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3: Guten Tag, liebe Hörerinnen und Hörer, und herzlich willkommen zu einer neuen Ausgabe unseres Wunschkonzertes am Sonntag, den 12. Juli 2026. Am Mikrofon begrüßt Sie Gábor Schultheiß und für die Technik ist heute Norbert Out verantwortlich. Schön, dass Sie auch an diesem Sonntag wieder mit dabei sind. In den kommenden rund zwei Stunden erwarten Sie zahlreiche Grüße, Glückwünsche und Musikwünsche aus vielen Orten unseres Sendegebietes und darüber hinaus. Wir begleiten heute Geburtstagskinder und Namenstagsjubilare nach Muhács, Fünfkirchen, Nimes, Nádas, Großnárad, Surgetin, Halásztelek, Borját, Hetting und viele weitere Orte. Außerdem verbinden unsere Grüße wieder Menschen über Ländergrenzen hinweg, von Thüringen und Baden-Württemberg bis nach Ungarn. Musikalisch ist heute für jeden Geschmack etwas dabei. Freuen Sie sich auf die Amigos, Hansi Hinterseer, Rio Reiser, die Ladiner, Andy Borg, Alexander Eder, das Kastelruther Männerquartett, sowie auf viele beliebte Blasmusik und Heimatmelodien von Unterrock, der Schützkapelle, den alten Kameraden und vielen anderen Interpreten. Lehnen Sie sich also entspannt zurück, genießen Sie die Musik und die vielen herzlichen Grüße. Wir bedanken uns für Ihre Zuschriften und dafür, dass Sie unser Wunschkonzert Woche für Woche mit Leben füllen. Nun wünschen wir Ihnen einen angenehmen Sonntagvormittag, gute Unterhaltung und viel Freude mit der heutigen Ausgabe von Treffpunkt am Vormittag. Los geht es diesmal mit den Schaumarer und Thorwaller Musikanten.

Wir machen weiter mit Glückwünschen nach Stuhlweißenburg. Frau Martha Mahr, geborene Radl, feiert sowohl ihren Geburtstag als auch ihren Namenstag. Die besten Wünsche übermitteln ihr Ehemann, ihre Tochter sowie die ganze Familie. Sie wünschen ihr gute Gesundheit, viel Freude, Glück und viele schöne Stunden mit ihren Lieben. Und dazu erklingt Hansi Hinterseer mit »Komm mit mir in die Berge«.

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1: Die nächste Nachricht verbindet Dankbarkeit und Freundschaft. Maria Speiser in Nimesch erhält herzliche Grüße von Zsófia László aus Mohács, die sie durch unser Wunschkonzert kennengelernt hat. Zsófia möchte sich ganz herzlich für die Einladung zum Nationalitätentag bedanken. Sie erzählt, dass sie schon lange kein so schönes Fest mehr erlebt hat wie in Nimesch mit der alten Kameradenblaskapelle und dem Crestod-Duo. Ein großes Dankeschön an Maria Speiser und ihre Helfer, denn wie sie sagt, Freunde sind manchmal besser als die Verwandtschaft. Mit diesen lieben Worten folgt nun das schönste Blümlein auf der Welt von den Landschukern.

Jetzt kommen Grüße, die sogar über Landesgrenzen hinweg verbinden. Die Stadt Herbrechtingen im Landkreis Heidenheim in Baden-Württemberg und die Gemeinde Wihal-Kleintorval in Ungarn pflegen seit vielen Jahren eine enge Städtepartnerschaft. An diesem Wochenende ist eine Delegation aus Ungarn beim Stadtfest in Herbrechtingen zu Gast und möchte sich für die herzliche Gastfreundschaft bedanken. Gleichzeitig senden sie beste Wünsche an ihre Freunde, Verwandten und Bekannten in Herbrechtingen, sowie an alle, die diese Partnerschaft mit Leben erfüllen. Möge die Freundschaft noch viele Jahre bestehen bleiben. Dafür gibt es die Urlaubsscheinpolka von der Unterrockkapelle.

Liebe Hörerinnen und Hörer, es geht weiter mit Geburtstagsgrüßen. Frau Anna Bazsonyi feiert ihr Geburtsjubiläum. Die Nachbarn, die Familie Buslauer, gratulieren ihr ganz herzlich und wünschen ihr alles Gute, beste Gesundheit und viele schöne Momente im neuen Lebensjahr. Dazu hören wir nun den Geburtstagswalzer.

sind wir auch, der Zillertaler und die Geigerin, zu deinem Geburtstag. Wir wissen noch nicht, wie alt das bist. Sagst du uns das? Was? Wie alt? Nein, das kann ich ja fast nicht glauben. Ja, dann hast du dich gut gehalten, muss ich sagen. Ja, hier und da ein Schnapsel, gell? Ja, ja.

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1: Der nächste Musikwunsch geht nach Lipovár, liebe Zuhörer. Josef Sebes erhält herzliche Grüße von seinen Kollegen aus der Nachbarschaft. Sie wünschen ihm eine erfolgreiche und unfallfreie Erntezeit, viel Kraft für die bevorstehenden Arbeiten und natürlich auch Gesundheit und gute Laune. Für ihn spielen wir jetzt den beliebten Titel »Böhmischer Traum«.

Und nun begrüßen wir eine Zuschrift aus dem schönen Thüringen. Katrin Freitag aus Teichröder widmet ihrem Ehemann Axel das Lied »Für immer und dich« von Rio Reiser. Axel durfte am 1. Juli seinen 63. Geburtstag feiern. Zu diesem Anlass gratuliert ihm seine Frau ganz herzlich und wünscht ihm alles Gute, viel Gesundheit und noch viele gemeinsame glückliche Jahre. Außerdem senden beide herzliche Grüße an ihre Freunde Morgit und Imre nach Miskolc. Die Freude auf das Wiedersehen im September ist bereits groß und sie können es kaum erwarten, ihre Freunde wieder in die Arme zu schließen. Hier ist also Rio Reiser mit »Für immer und dich«.

Weiter geht es mit lieben Grüßen nach Pécsújhegy, liebe Zuhörer. Am 7. Juli feierte die liebe Apollonia Hartmann ihren Namenstag. Von Herzen gratulieren ihre Töchter Ibolya und Eva sowie Arpad und Zsuzsi aus Hird. Sie wünschen ihr Gesundheit, Glück, viele schöne Tage und Gottes reichen Segen für die Zukunft. Dazu hören wir den Partymix von der Schützkapelle.

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1: Die nächsten Grüße gehen nach Holasztelek, liebe Hörerinnen und Hörer. Sarolta László feierte am 5. Juli ihren Namenstag. Gleichzeitig senden ihr ihre Angehörigen die besten Wünsche für einen erholsamen Urlaub in Dänemark und einen schönen Sommer vor dem Beginn ihres zweiten Studienjahres. Es grüßen herzlich Mutter und Vater, Márton mit Familie, Gergely und Noémi, Renata und Zoltán aus Budapest, die Cousins Bálint, Benedek, Dominik und Andorka, sowie ganz besonders die liebende Zsófi-Mama aus Mohács. Für Sarolta hören wir jetzt Hansi Hinterseher mit dem Titel »Du bist das schönste Mädchen«.

Und nun gehen die folgenden Glückwünsche an Frau Therese Hohmann, geborene Schrempf in Großnarad. Sie durfte ihren 83. Geburtstag feiern. Die herzlichsten Glückwünsche kommen von ihren Geschwistern Joschka, Feri und Marika, sowie von der gesamten Familie. Sie wünschen ihr alles Gute, beste Gesundheit, viel Freude und noch viele glückliche Jahre im Kreise ihrer Lieben. Gewünscht wurde die Sturmfuchs-Polka von der Unterrockkapelle. Frau Hohmann, herzlichen Glückwunsch zu Ihrem Feiertag.

Liebe Hörerinnen und Hörer, herzlich willkommen zu unserem nächsten Wunschblock. Auch heute dürfen wir wieder zahlreiche Glückwünsche, Grüße und musikalische Überraschungen übermitteln. Weiter geht es nun mit herzlichen Geburtstagsgrüßen für Onno Bernhard Stehr. Sie konnte am 7. Juli ihren 73. Geburtstag feiern. Zu diesem Ehrentag gratulieren ihr ganz herzlich ihre Schwester Terry, ihr Bruder Joschka mit seiner Lebensgefährtin Elvira und ihren Familien, sowie ihr Patenkind Janosch mit seiner Frau Kitty und Honno. Sie alle wünschen ihr viele von Gott gesegnete Tage, Gesundheit, Freude und alles Gute für die Zukunft. Dazu hören wir nun die Ladiner mit Alles Gute zum Geburtstag.

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1: Nun bleiben wir bei den Geburtstagskindern, liebe Hörerinnen und Hörer. Heute am Sonntag feiert Csaba Butler in Pécs seinen Geburtstag. Ganz herzlich gratulieren ihm seine Tochter Zorka, die, wie sie selbst schreibt, immer zu spät kommt, und sein Sohn Patty. Mit viel Liebe und Freude bedanken sie sich für die vielen Musikwünsche, die ihr Vater ihnen bei seinen Auftritten geschickt hat, und senden ihm nun selbst einen musikalischen Gruß zurück. Für Csaba erklingt jetzt Hallo kleine Maus von Sascho Avsenik und seinen Oberkleinern.

Weiter geht es mit guten Wünschen nach Surgetin. Dort feierte Maria Dietrich, geborene Maria Keesdorf, am 11. Juli ihren 76. Geburtstag. Zu diesem Anlass gratulieren ihr von Herzen ihr Ehemann Feri, die Söhne Ferenc und András, die Schwiegertöchter Christina und Marian, die Enkel András, Ferenc, Katalin und Peter, sowie die Urenkelin Elisa und der kleine David. Sie wünschen ihr Gesundheit, Glück und noch viele schöne gemeinsame Jahre im Kreise ihrer Familie. Dazu hören wir nun die alten Kameraden mit dem Titel »Ganz am Ende einer Straße«. Es singt das Crestod-Duo.

Und nochmals gehen unsere Grüße an Anna Bernhard Stehr nach Saar. Sie hat heute bei uns bereits Grüße bekommen. Auch ihre Tochter Morianna, die Enkel Petra Balázs mit seiner Frau Dori sowie die Urenkelin Tamara möchten ihr auf diesem Wege herzlich zum 73. Geburtstag gratulieren. Sie bedanken sich für alles, was sie für ihre Familie tut und wünschen ihr noch viele schöne Rentnerjahre, Gesundheit, Kraft und zahlreiche glückliche gemeinsame Stunden. Für sie folgt nun ein passender Titel von Charlie: Ein Mutterherz soll niemals weinen.

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1: Liebe Zuhörerinnen und Zuhörer, nun kommt eine besonders geheimnisvolle Nachricht. Jemand möchte einer jungen Dame, die sich derzeit für kurze Zeit in Herbrechtingen aufhält, viel Freude und eine wunderschöne Zeit wünschen. Sie soll ihre Tage genießen, sich mit ihren Freunden gut amüsieren und viele schöne Erinnerungen mit nach Hause nehmen. Der Absender möchte ungenannt bleiben, verriet auch nicht, für wen genau die Melodie bestimmt ist. Er lässt lediglich ausrichten, dass er ihr eine sichere Heimreise wünscht und auf ein baldiges Wiedersehen hofft. Dazu hören wir nun Alexander Eder mit 7 Stunden.

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1: Weiter geht es mit Namenstagsgrüßen nach Hetting, Hosszú Hetény. Henrik Strung wird zu seinem Namenstag ganz herzlich von der Familie Tokó gegrüßt. Sie wünschen ihm alles Gute, viel Glück, Gesundheit und viele schöne Momente für die kommenden Lebensjahre. Dazu erklingt von Unterrock der beliebte Titel Auf der Vogelwiese.

Nun schalten wir nach Schomberg, liebe Zuhörer. Lange noch genieße du dein Leben, schön und ungetrübt sei stets dein Glück, und von reiner Freude sanft umgeben, sein ein jeder Lebensaugenblick. Mit diesem Gedicht eines unbekannten Verfassers möchten die Riedelsheimers aus Deutschland Lissy Arnold in Schomberg recht herzlich zum 82. Geburtstag, den sie am vergangenen Dienstag, den 7. Juli begangen hat, gratulieren. Sie wünschen ihr von ganzem Herzen alles Gute, wenig Lebenslast, frohe Tage und Zufriedenheit. Vor allem aber wünschen sie ihr beste Gesundheit. Die Geburtstagsglückwünsche mit dem Titel von Sigrid und Marina Schwarze Madonna kommen von Johann, Marina, Melanie und Chobon aus Bar in Deutschland.

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1: Und noch einmal kommen liebe Grüße für Anna Bernhard Stehr, liebe Zuhörer. Anlässlich ihres 73. Geburtstages gratulieren ihr diesmal die Cousinen und Cousins aus den Familien Teller, Hullusi, Hasenfratz, Moldovan und Schatori. Sie wünschen ihr von Herzen viel Glück, Gesundheit, Freude und noch viele schöne Jahre im Kreise ihrer Familie. Für Anna hören wir nun in Frühlingszeit vom Saarer Volksliedkreis.

Jetzt gehen unsere Geburtstagsgrüße nach Mohács, liebe Hörerinnen und Hörer. Gyula Gut feiert am 12. Juli, also heute, seinen 82. Geburtstag. Die herzlichsten Glückwünsche kommen von seiner Lebensgefährtin Agi. Sie wünscht ihm alles Gute, viel Gesundheit, Glück und noch viele schöne gemeinsame Jahre. Dazu spielt Andy Borg den Titel »Ich brauch dich jeden Tag ein bisschen mehr«.

Und nun gratulieren wir ganz herzlich Frau Agi Ubert in Marok, liebe Zuhörer. Sie darf ihren 89. Geburtstag feiern. Ihre Familie richtet ihr liebe Worte aus. Liebe Oma, mit großer Liebe und Dankbarkeit gratulieren wir dir zu deinem 89. Geburtstag. Wir wünschen dir noch viele schöne Jahre in Gesundheit, Frieden und Geborgenheit. Mögen dich Liebe, Freude und das Glück deiner Familie weiterhin begleiten. Es gratulieren die Söhne und Schwiegertöchter Onti und Elvira sowie Bela und Timi, die Enkel Dolmo, David, Edina und ihr Partner Tibi sowie die Urenkel Benze und Ondor. Gewünscht wurde eine Geburtstagsmelodie. Sie hören nun Robert Jung mit Alles Gute zum Geburtstag.

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2: Liebe Hörerinnen und Hörer, herzlich willkommen zu unserem nächsten Wunschblock mit vielen Geburtstags- und Namenstagsgrüßen aus nah und fern. Weiter geht es nun nach Nimes, Himeshasa. Dort feierte Monika Motzko am 6. Juli ihren 53. Geburtstag. Zu diesem besonderen Ehrentag senden ihr Ehemann, ihr Sohn, die Enkelkinder, ihre Mutter sowie ihr Schwiegervater die herzlichsten Glückwünsche. Sie wünschen ihr von Herzen Gesundheit, Glück, viele schöne Momente und noch zahlreiche frohe Jahre im Kreise ihrer Familie. Für Monika erklingt nun der passende Musikwunsch, eine weiße Rose von den Kastelroter Spatzen. Musik.

Weiter geht es nun nach Mohács, liebe Zuhörer. Dort feiert am heutigen Sonntag Máté Háner seinen 24. Geburtstag. Viele unserer Hörer kennen ihn als Trompeter der beliebten Band Donaukrainer. Zu seinem Ehrentag gratulieren ihm von ganzem Herzen alle Familienmitglieder sowie seine Musikfreunde von den Donaukrainern. Sie wünschen ihm Gesundheit, Glück, viele erfolgreiche Auftritte und noch unzählige fröhliche Stunden gemeinsam auf und neben der Bühne. Dazu hören wir ein echtes Bravourstück für alle Freunde der Trompete, die in Kreis Pua mit den Silberfäden.

Nun senden wir Geburtstagsgrüße nach Borjar, liebe Hörerinnen und Hörer. Am 5. Juli konnte dort Zsuzsi Martini ihren Geburtstag feiern. Ganz herzlich gratuliert ihr ihre Schwester Erika aus Villand, Villagne. Sie schreibt, dass sie gemeinsam in einer schwäbischen Familie aufgewachsen sind und ihre deutsche Nationalität und Traditionen bis heute mit Stolz pflegen. Für die Schwester gibt es deshalb die besten Wünsche für Gesundheit, Glück und viele schöne Jahre. Verbunden sind die Grüße mit den Heimatliedern von der Schützkapelle.

Liebe Hörerinnen und Hörer, nun folgt ein besonderer Namenstagsgruß. Mit einem schönen Gedicht gratulieren Familie und Freunde ganz herzlich Csaba Farkas zu seinem Namenstag, den am 6. Juli gefeiert hat. Sie schreiben: Dein Namenspatron soll Jahr um Jahr dir seinen Segen bringen. Wie er, so bleibe fromm und wahr, dann wird im Leben immer da das Gute dir gelingen. Zu diesem Festtag wünschen sie ihm alles Gute, viel Glück, Freude, Zufriedenheit und vor allem beste Gesundheit. Die Glückwünsche kommen von seinem liebsten Schatz Melanie, von Schwiegerpapa Johann, von Schwägerin Marina sowie aus Bar von Mama Ponni und Tante Izu. Natürlich meldet sich auch seine allerbeste Freundin Fenja mit einem besonders lauten Wuff. Da Csaba ein großer Südtirol-Fan ist, darf sein Wunschlied natürlich nicht fehlen. Hier kommt das Kastelruther Männerquartett mit Imog Südtirol.

Zum Abschluss unseres Wunschblocks geht es noch einmal nach Mohács, liebe Hörerinnen und Hörer. Mihály Maus feiert am heutigen Sonntag seinen 73. Geburtstag. Ganz herzlich gratulieren ihm seine Tochter Judith sowie die Enkelkinder Sorka und Patty. Sie wünschen ihm alles Gute, viel Gesundheit, Glück und noch viele schöne Familienfeste. Begleitet werden die Glückwünsche musikalisch von der Schnapskapelle und dem Egerländler.

Das waren die musikalischen Glückwünsche in unserem heutigen Wunschkonzert, liebe Zuhörer. Wir wünschen allen Jubilaren weiterhin Gesundheit, Freude und viele glückliche Stunden mit ihren Familien. Morgen melden wir uns zur gewohnten Zeit um 10 Uhr am gewohnten Sendeplatz. Schalten Sie auch am Montag zu Treffpunkt am Vormittag ein. Es verabschieden sich nun Norbert Out von der Technik und Gabor Schulteis am Mikrofon. Och, Kewe und Profsen.

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3: Einen wunderbaren Samstag. Herzlich willkommen zum deutschen Programm. Ich bin Christine Arnold. Ich darf Sie bis Mittag durch das Programm führen. Das deutsche Programm existiert seit fast 70 Jahren und ist bestrebt, Musik, Kultur und Informationen der Ungarndeutschen den Hörern zu vermitteln. Folgende Themen haben wir heute für Sie. Am 3. Juli wurde die neue ungarndeutsche Gedenkstätte im ehemaligen Bahnhofsgebäude in Pécsva feierlich eingeweiht. Über die Geschichte vom Bahnhof, über das Projekt der Gedenkstätte und über die aktuellen Programme wird Bernadette Gasbös heute erzählen. Die Niemöscher feierten eine Ratsdorfer Kirmes und luden dazu Gäste von nah und fern ein. Und eine Hitliste haben wir heute für Sie auch, und zwar eins, wo sich die Kinder am meisten darüber freuen werden. Liebe Hörer, haben Sie einen schönen Vormittag mit uns.

0: Hallo?
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2: Es folgen die Meldungen aus dem ungarndeutschen Bereich am 11. Juli, gesprochen von Gábor Schultheiss. Die neue Episode des Podcasts der LDU mit dem Titel Sprachräume der Ungarndeutschen ist online. Öffentliche Räume der Minderheiten sind sprachlich und oft auch politisch eingeschränkt. Wie und wo nutzen wir welche Sprache? In der Literatur, im Unterricht und im Journalismus. Die Gäste der Sendung sind Alfred Manns, Lehrer und Dichter aus Baie, Robert Becker, Schriftsteller, Publizist, Hörfunkjournalist und Vorsitzender der Schriftstellersektion des FUDAG und Balázs Weber, Journalist bei Privatbankár, Podcaster und Spezialist für Auslandspolitik. Die Moderatorin ist Dr. Judith Klein. Der Podcast erscheint monatlich auf dem YouTube-Kanal der LDU sowie auf den beliebtesten Podcast-Plattformen wie Spotify und Apple Podcasts. Viel Spaß beim Zuhören. Die Doppelausstellung des Fotografen Károly Csorba kann nach vorheriger Anmeldung unter info@zentrum.hu bis Ende Sommer im Otto-Heineck-Saal des Hauses der Ungarndeutschen besichtigt werden. Die Besucher haben dabei die Möglichkeit, nicht nur die besondere fotografische Welt von Károly Csorba kennenzulernen, sondern auch jene kulturellen und gemeinschaftlichen Werte zu entdecken, die sein künstlerisches Schaffen inspirieren. Die Deutsche Bühne Ungarn sucht einen neuen Mitarbeiter für die Stelle Regieassistent bzw. Inspizient ab dem 17. August. Weitere Informationen unter www.dbu.hu. Beiträge mit sehr guten Originalfotos in hoher Auflösung über die Tätigkeit der Selbstverwaltungen, Vereine,

0: Verein organisieren auch in diesem Sommer die Platzkonzerte in Fünfkirchen. Das nächste Konzert findet am 12. Juli ab 18 Uhr im Hof des Lenauhauses in Fünfkirchen statt. Für beste Stimmung sorgt die Blaskapelle aus Wehmend. Alle Blasmusikliebhaber werden herzlich erwartet. In Mohács wird es zwischen dem 17. und 19. Juli wieder genussvoll und musikalisch. Das Donauländische Fischfestival bietet Ihnen auch heuer frisch zubereitete Fischspezialitäten, ein buntes Kulturprogramm, einen Kochwettbewerb am Samstag und einen großen Trachtenumzug am Sonntag. Daneben erwarten auch Kinderprogramme, ein Handwerksmarkt und Abendkonzerte die Interessenten. 3 Tage Genuss, Kultur und Unterhaltung also im Juli im Herzen von Mohács. Das ausführliche Festivalprogramm finden Sie auf Facebook. Alle werden herzlich erwartet. Junge Schreibtalente, aufgepasst! Der Europäische Literaturwettbewerb 2027 lädt Kinder und Jugendliche aus ganz Europa zur Teilnahme ein. Mitmachen können alle, die zwischen dem 1. September 2008 und dem 15. Oktober 2018 geboren wurden und ihre Texte in deutscher Sprache verfassen. Der Wettbewerb wird in 2 Altersgruppen ausgeschrieben, für 8- bis 13-Jährige sowie für 14- bis 18-Jährige. Das diesjährige Motto lautet Finden. Unter diesem Thema sind die Teilnehmerinnen und Teilnehmer eingeladen, ihrer Fantasie freien Lauf zu lassen und eigene literarische Werke einzureichen. Einsendeschluss ist der 15. Oktober 2026. Wer gerne schreibt und seine Kreativität zeigen möchte, hat jetzt die Gelegenheit, beim Europäischen Literaturwettbewerb 2027 mitzumachen. Alle weiteren Infos in der aktuellen Nummer der Neuen Zeitung.
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0: Am 3. Juli wurde im ehemaligen Bahnhofsgebäude in Pécsvár die neue ungarndeutsche Gedenkstätte feierlich eingeweiht. Über die Geschichte vom Gebäude befragte Melita Hengel die Vorsitzende der deutschen Selbstverwaltung von Pécsvár, Bernadette Gaas-Bös.
1: Zu einem sehr schönen Anlass sind wir jetzt hier in Pécsvár zusammengekommen. Das Bahnhofsgebäude ist jetzt endlich fertig oder zumindest zu einem Teil fertig. Fangen wir bitte damit an. Dieses Bahnhofsgebäude blickt auf eine lange Geschichte zurück, fast 100 Jahre. Wie hat das hier begonnen?
2: Sogar mehr als 100 Jahre. 1911 war die Bahnstrecke zwischen Pécs und Bátorszeg fertig. Und seitdem verkehrten hier die verschiedenen Züge. Und ab nächstes Jahr, 1912, hat man schon mit Personaltransport angefangen. Und seitdem war es ein Treffpunkt für viele, viele Leute, die aus der umliegenden Dörfer hierher gekommen sind. Damals war auch die Bushaltestelle hier vor dem Bahnhof. Also jeder, der irgendwo etwas zu erledigen hatte, musste dann durch Pécsvár fahren. Deshalb steht es bei uns auf dem deutschen Lehrpfad auch eine Station, was über den Verkehrsknotenpunkt, also ein Treffpunkt war Pécsvár, und darüber haben wir auch eine Station eingerichtet. Bis 2009 fuhren hier die Züge, in den letzten paar Jahren kaum welche mehr, aber trotzdem gab es noch den Bahnhof und die Eisenbahnstrecke. Und 2009 fuhr der letzte Zug nach Pécs und dann wieder zurück. Es wurde sehr schön verabschiedet. Es hat auch wehgetan, für viele Leute wehgetan. Und seitdem ist das Gebäude leer, dem Verfallen übergeben, und das kann man auch wortwörtlich verstehen. Und 2021 haben wir, besser gesagt, der Deutsche Kreis in Pécs hat einen endgültigen Platz für den Lagerwagon gesucht, das eine Zeit lang in Budapest aufbewahrt war, aber richtig nicht aufbewahrt, sondern es stand einfach da, aber man hat sich nicht darum gekümmert. Und dann haben wir uns angeboten sozusagen, weil Pécsvár damals 1944 ein Sammelpunkt war, wo die Opfer, die auf der Namensliste standen, mussten sich hier melden, und von hier aus wurden sie nach Pécs und dann zum Malenki-Robot, also nach Russland oder zur heutigen Ukraine gefahren. Und deshalb haben wir gesagt, das ist ein authentischer Platz, wo dieser Waggon einen richtigen, endgültigen Platz finden kann. Und seitdem arbeiten wir daran, dass wir in diesem Gebäude und auf diesem Platz eine Gedenkstätte ausbauen. Jetzt haben wir schon die würdige Umgebung dazu. Also das Gebäude ist wirklich schön geworden. Es sind noch zwei Räume, die nicht restauriert sind. Dort planen wir eine Gedenkstätte für die Bahnstrecke selbst. Und wir hoffen, dass die Bahngesellschaft auch mitmacht. Das wäre auch sehr schön, und vielleicht würde es auch andere Personen betreffen, die vielleicht mit der Geschichte des Ungarndeutschtums nicht so bekannt sind. Und wir haben ganz tolle Projekte für Kinder, für Klassengruppen, wo wir einfach diese Geschehnisse, diese ganz schweren Geschehnisse, also die sind auch empfindliche Geschichten, auch schwere Geschichten. Also man muss die richtige Form dazu finden, wie man es zum Beispiel Kleinkindern erzählt. Und das läuft hier schon mit großem Erfolg. Und jetzt haben wir endlich Wasser und Toilette und kleine Küche dazu. Also es ist wirklich wunderschön geworden. Wir haben einen großen Zuschuss von Bethlen Gábor, vom Verwalter, bekommen. Und das hat uns wirklich geholfen, weil bis dahin haben wir immer nur ganz kleine Schritte machen können. Aber jetzt ist das Gebäude wirklich schön und bequem geworden.
1: Einige kleinere Veranstaltungen gab es hier schon, Filmvorführungen, kleine Ausstellungen. Was ist jetzt geplant? Das Gebäude ist fertig, aber derzeit sozusagen noch leer.
2: Ja, also wir haben letztes Jahr schon eine Ausstellung eingerichtet, das eben wegen den Bauarbeiten ausziehen musste. Aber ein Teil kommt wieder zurück. Also auf jeden Fall möchten wir mit einzelnen Objekten an diese Geschichte unsere Besucher erinnern. Wir möchten die Kinderprojekte weiterführen. und auch für Erwachsene. Und wir haben einen guten Namen gefunden. Wir werden Salzgipfel-Kinos veranstalten, wo man Filme sich anschauen kann, einfach ein Rundgespräch führen kann oder eben Buchvorstellungen ausgeführt werden können. Also wir möchten mit Leben das Gebäude erfüllen. Und es ist wichtig, dass es eine Gedenkstätte ist, aber zugleich auch ein Ort, wo man sich treffen kann. Also wo die Menschen zusammenkommen können, ins Gespräch miteinander kommen können. Das ist eine wichtige Aufgabe für unsere Selbstverwaltung.
1: Wie verlief die Renovierung? Es hat ja einige Jahre gedauert. Ich glaube, das Gebäude war auch in einem Zustand, wo man sehr viel investieren und renovieren musste. Welche Arbeitsphasen gab es?
2: Zuerst haben wir einen Raum zugänglich gemacht, sozusagen, weil die anderen waren wirklich, also man konnte nicht einmal die Türe aufmachen. Stadtfenster waren nur Holzladen auf den Fensterlöchern und auch die Decke war völlig kaputt und man konnte diese Teile überhaupt nicht benutzen. Zuerst haben wir einen Raum renoviert. In einer nächsten Phase haben wir Strom ausarbeitet, weil die alten Stromleitungen haben die heutigen, zum Beispiel die Heizkörper, haben sie nicht geschafft. Und alles konnte man nur aus dem Büro schalten. Das war natürlich nicht günstig für uns. Also das war der nächste Schritt. Und jetzt haben wir einen großen Zuschuss vom Staat bekommen und wir sind sehr dankbar an den Staatssekretär Miklós Soltis. Er hat uns wirklich ganz viel geholfen und auch mit Herzen hinter uns gestanden. Und so konnten wir jetzt alle Türen und Fenster erneuern. Wir haben jetzt Klimaanlagen eingebaut, die sowohl zur Heizung als auch Kühlung dienen können. Wir haben jetzt eine neue Toilette und Küche eingebaut. Früher war es in einem getrennten Gebäude, im Bahnhofgebäude, aber das Gebäude ist leider nicht mehr zu retten, aber jetzt haben wir im großen Gebäude eine kleine Küche und Toilette. Wasser haben wir endlich, das hatten wir bis jetzt auch nicht. Und so können wir mit diesen Räumlichkeiten und mit dem Viehwaggon, also mit dem Lagerwaggon, gemeinsam wirklich ganz tolle Projekte durchführen.
1: Trotz der vielen Arbeit am Gebäude soll es immer noch weitergehen, denn es gibt noch zwei Räume, die bislang noch nicht renoviert werden konnten. Was ist hier geplant? Ein bisschen haben wir es schon angesprochen.
2: Ja, also diese Räumlichkeiten, die waren die Büros damals und wir möchten hier an die Bahnstrecke selbst erinnern, mit persönlichen Erinnerungen. Also einige Gegenstände müssen hier Platz finden, aber wir möchten mit den Erinnerungen der Leuten diese Räume auffüllen. Ich selbst habe auch ganz schöne Erinnerungen an die Zeit dann, als hier alles noch voll war und die Züge hin und her verkehrten und die Leute sich hier getroffen haben und man hat immer zugehört, aha, die sprechen den Dialekt, die kommen aus Bozsók oder die kommen aus Wemind und man hat diese gemischte Sprache gehört, das war, ich habe eine Nylon-Kombiné gekauft, also das fand ich so lustig damals und heute ist es ein besonderer Schatz, weil da sind wir in der 24. Stunde mit unseren Dialekten. Also das wollen wir, also mit solchen persönlichen Erlebnissen möchten wir diese Räume dann noch auffüllen.
1: Sprechen wir bitte ein bisschen auch über die aktuellen Projekte der deutschen Selbstverwaltung. Vor kurzem gab es hier zwei Besuche von Partnerstädten. Wer war hier und was wurde Ihnen geboten?
2: Ja, zuerst haben wir die gemeinsame Partnerstadt aus Bayern grüßen können. Gemeinsame bedeutet, dass es nicht nur von Petra, sondern von der kleinen Region, also mit 24 Ortschaften üben wir diese Partnerschaft aus. Wir waren hier Anfang Juni und das Hauptprogramm war 600 Jahre Ofalu. Also dieses Programm stand im Mittelpunkt, aber wir haben wieder Projekte in den verschiedenen Ortschaften angeboten. Das ist immer ein Ziel, dass die Gäste mehrere, auch die kleinen Gemeinden besuchen können und sehen können, wie die Leute dort leben und die kleinen Schätze, die überall sind. Und es kommt oft vor, dass selbst die Einwohner oder der Bürgermeister oder die Bürgermeisterin von der Gemeinde nicht wissen, dass es wirklich einen großen Wert hat. Das kann man durch diese Besuche auch stärken. Und die nächste Partnerschaft ist eine Partnerschaft von Pécsvárad. Das ist die erste Partnerschaft, die Stadt Pécsvárad geschlossen hat, 1992. Und das ist die Stadt Külsheim aus Baden-Württemberg. Sie waren hier mit 33 Leuten in der großen Hitze. Es ist aber doch sehr gut gelungen. Sie waren sehr interessiert, sehr neugierig. Es sind ganz viele Neue unter den Gästen gewesen und zum Glück auch Alte, die von Anfang an, also seit 30 Jahren, immer wieder an diesen Partnerschaftsreffen teilnehmen. Und es war schön, also man hat die Kontinuität gespürt und man kann sicher sein, dass die Zukunft für die Partnerschaft gesichert ist.
1: Wie geht es weiter? Welche Projekte stehen als nächstes an?
2: Die nächste große Aufgabe ist unser traditionelles Fest im August. Am 15. August feiern wir Spätschuppen wieder vor dem Rathaus unter den Kastanienbäumen. Die letzten Aufgaben an das Programm laufen jetzt und was wir als Menü anbieten, also das wird jetzt bestimmt. Das ist immer ein schönes Fest. Alle sind dann herzlich erwartet. Und im September möchten wir hier auf dem Bahnhof eine gemeinschaftliche Übergabe, also das war jetzt die offizielle Übergabe, aber wir möchten auch einen Anlass für die Leute gestalten, wo man das Gebäude benutzen kann. Also nicht nur feierliche Reden, sondern auch Aktivitäten und Aufgaben. Und wir hoffen, dass viele dann zu uns kommen, weil wir darauf hoffen, dass die Leute dann es als eigenes empfinden und so unsere Projekte, unser Angebot und das Gebäude selbst im Herzen schließen.
1: Arbeiten dann bei solchen Gelegenheiten die örtliche Selbstverwaltung, also die Selbstverwaltung der Stadt, deutsche Selbstverwaltung und auch Vereine zusammen, damit alles verwirklicht werden kann?
2: Ja, auf jeden Fall. Also wir haben ganz gute Mitarbeit, einmal mit unserem Freundeskreis von Petschwa. Meistens die Damen, die Mitglieder sind, sie sind immer da, man kann mit ihnen immer rechnen und auf sie zählen. Also das ist ein wichtiger Basis für uns. Und dann die Lagerwaggonstiftung, wo vor allem das fachliche Wissen dazu kommt, also mit Historikern wie Judith Müller-Walter, die mit ihrem Wissen hinter uns stehen. Also alles, was wir hier unseren Besuchern vermitteln, ist adäquat, ist richtig. Und das ist ein Ziel von uns, dass wir ein echtes Wissen verteilen.
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0: Liebe Hörer, in Nimes wurde am vergangenen Wochenende groß gefeiert. Die Partnergemeinde schickte eine Delegation und zusammen veranstalteten sie eine Rastorfer-Kirmes in Nimes. Silvia Ozel-Göndic ist die Vorsitzende des Vereins Völkerfreundschaft. Heidi Gerner stellte die Fragen.
1: Heute und eigentlich am ganzen Wochenende können wir hier und die Gäste aus unserer Partnergemeinde begrüßen. Eine Gruppe mit 34 Personen ist am Donnerstagnachmittag hier angereist und wir haben sie dann hier schon erwartet und es gibt dann ein ganzes Wochenendprogramm für diese Gruppe. Wir feiern heute, also am Samstag, Rasdorfer Kirmes in Nimes. Daran beteiligt ist die Rasdorfer Kirmesgesellschaft und die jungen Hipster-Tanzgruppe aus Nimes, Himeshasa. Und morgen, also am Sonntag, haben wir dann das zweite Stifoller-Treffen hier am Nachmittag im Kulturhaus.
2: Seit wann gibt es diese Partnerschaft? Wie wurde das ins Leben gerufen?
1: Die Partnerschaft existiert seit mehr als 35 Jahren. Also damals kam eine Gruppe hierher und dann wurde es entdeckt, dass eigentlich die Sprache, was uns verbindet, weil die Mundart ganz ähnlich gesprochen wurde, hier in Himeshasa, in Nimes, wie auch in Deutschland. Die Ahnen der Nimescher sind eigentlich auch Stifoller, also sind aus der Gegend, der Fulda-Gegend hier vor 300 Jahren angekommen. Und deswegen ist eigentlich diese Partnerschaft ins Leben gerufen.
2: Rasdorfer Kirmes, was bedeutet das? Was für ein Programm war hier am Nachmittag?
1: Also es gab einen Umzug im Dorf mit Musik und die Jugendlichen haben einen Kirmesbaum aufgestellt. Eigentlich steht der Baum schon, also der Baum wurde schon am Freitag aufgestellt und dann es gab einen Tanz unter dem Kirmesbaum, was gemeinsam getanzt wurde. Also die zwei Gruppen, die Rasdorfer Kirmesgesellschaft und die jungen Hipster aus Nimes haben dann zusammen getanzt und gefeiert.
2: Es sind auch viele Jugendliche dabei, auch die jungen Hipster sind ja eine sehr jugendliche Gruppe und auch aus der Partnerschaft sind viele Jugendliche mitgekommen. War das schwierig, diese Jugendliche zu motivieren, um teilzunehmen, mitzumachen?
1: Eigentlich nicht. Also vor 2 Jahren konnten wir schon junge Leute aus Rasdorf hier begrüßen und im letzten Jahr fuhr auch eine Gruppe aus Nimes nach Rasdorf. Also die jungen Leute kennen einander und sie haben auch Kontakt zueinander, was ziemlich aktiv ist. Da die Partnerschaft schon seit mehr als 35 Jahren besteht, waren eher ältere Leute, also Leute von der älteren Generation, die daran beteiligt waren und uns war es wichtig, dass wir auch junge Leute ansprechen, damit diese Partnerschaft weiterlebt. Wir haben auch Leute gefunden, die hier mitmachen, aktiv sind und Interesse daran haben, dass wirklich diese Partnerschaft dann weiterlebt.
2: Wie ist die Idee gekommen, ein Kirmes zu feiern?
1: Wir haben lange nachgedacht, was das Programm sein könnte. Und da es Sommer ist, ist es gut, wenn man schon ein lustiges Fest feiert. Und sowas gab es einmal vor 15 oder vor 20 Jahren hier in Nimes. Und wir haben daran gedacht, dass es eine gute Idee ist, das zusammen zu feiern. Dann sehen auch die anderen Nimescher, wie das eigentlich geht und funktioniert. Und natürlich sind heute und auch morgen nicht nur die Leute hier erwartet, die Gastfamilien sind oder auch Gäste sind, sondern auch alle aus der umliegenden Dörfern und auch aus Nimes natürlich.
2: Wo der Umzug stattfand, waren auf der Straße viele Leute zu sehen, die nur aus Interesse da standen, auch zugewunken haben. War das auch wichtig für die Gemeinde, ein bisschen zu zeigen, wie die Partnerschaft ist und wie die Jugendlichen auch von Nimes sind?
1: Ja, natürlich. Es ist uns auch sehr wichtig. Und es war auch wirklich sehr schön, dass auch die alten Leute vor den Häusern gestanden sind und sie dann wirklich mal zugeguckt haben, wie das Ganze geht und sie haben sich gefreut, denke ich. Und ja, das war für sie ein schöner Moment.
2: Wie ich gehört habe, es wurde auch gemeinsam gekocht.
1: Kochen ist eigentlich eine Beschäftigung, wo man miteinander kommunizieren muss, wo aufeinander zugewiesen ist eigentlich und es macht auch viel Spaß. Und wir haben dann gedacht, es wäre eine gute Idee, wenn die jungen Leute zusammen kochen. Und sie haben auch nicht nur zusammen gekocht, sondern auch Strudel zusammen zubereitet. Uns haben einige ältere Damen geholfen, die wirklich sehr fit im Strudelbacken sind und die Jugendlichen haben dann mitgemacht. Also es war ganz toll.
2: Was denken Sie, war das ein Programm, was für viele vielleicht neu war oder was Sie noch so nicht erlebt haben?
1: Ja, ich denke schon. Ja, also für unsere Gäste auf jeden Fall, aber ja, für die jungen Leute, die hier bei uns im Dorf wohnhaft sind, für sie war es vielleicht auch eine neue Erfahrung.
2: Und wenn wir schon darüber gesprochen haben, wie man die Jugend motiviert, war es schwierig, ältere Damen zu finden, die mitmachen und gerne ihr Wissen teilen mit den anderen?
1: Nein, das war am einfachsten. Also sie haben sofort Ja gesagt, also zugesagt und sie waren für uns eine sehr große Hilfe.
2: Was sind noch die Pläne für die Zukunft? Diese Partnerschaft geht ja so, dass die Gemeinden sich dann jährlich abwechseln und einmal kommen sie nach Nimesch und danach fahren die Nimescher zu ihnen. Gibt es schon Pläne für die Zukunft?
1: Ja, also auf jeden Fall planen wir eine Fahrt nach Rasdorf. Das findet vielleicht im nächsten Jahr statt.
0: Heidi Gerner befragte natürlich auch die jungen Teilnehmer über die Rasdorfer Kirmes.
3: Mein Name ist Jakob Gerhard, ich komme aus Rasdorf.
4: Ich bin der Louis Schmidt, komme ebenfalls aus Rasdorf.
2: Wir sind heute hier in Ungarn.
3: Wir haben heute das Glück, in Ungarn zu sein. Und zwar sind wir mit unserer Partnergemeinde Rasdorf und Nimesch, beziehungsweise Himmisch-Hasa, sind wir hier und besuchen unsere Freunde hier in Nimesch.
4: Wir machen das so, ein Jahr fahren wir nach Ungarn, nach Nimesch und im nächsten Jahr kommt Ungarn, Nimesch zu uns. Also immer abwechselnd, ein sozusagen Austausch. Und genau, das ist mittlerweile eine Tradition geworden oder schon seit sehr vielen Jahren eine Tradition und wir führen die fort.
2: Sind Sie das erste Mal dabei oder waren Sie schon öfters in Ungarn?
3: Ich bin das erste Mal da. Letztes Jahr war eine Familie bei mir zu Besuch und dieses Jahr besuche ich diese Familie in Ungarn, das erste Mal.
4: Ja, ich kann mich da nur anschließen, bei mir ist es exakt genauso.
2: Wie ist es, eine Familie zu empfangen im Heimatdorf? Ja. Wie sieht das aus?
3: Also es war ein vorerst komisches Gefühl, weil wir die Personen nicht genau kannten. Wie sind die Personen? Sind sie gut? Sind sie böse? Man muss erst mal gucken, wie sie drauf sind. Aber es war alles sehr, sehr positiv. Wir haben uns sehr befreundet und wir haben uns sehr gefreut. Wir sind mit der Familie Kram aus Nimesch verpartnert. Und ja, es ist immer ein schönes Erlebnis.
4: Ich sag mal, am Anfang sind es Fremde und am Ende sind es Freunde. Also du kennst dich nicht. Und nach 3 Tagen intensivem Wohnen, auf einmal ist man befreundet, man tauscht sich aus und man freut sich dann auch, hierher zu kommen. Also eine wirklich sehr schöne Erfahrung, die jeder mal machen kann.
2: Wird dieser Kontakt auch dann gehalten, wenn es gerade nicht um einen Austausch geht? Also nur so allgemein?
3: Ich kann jetzt nur für mich sprechen. Die Familie Kram, also Andrzej, war letztes Jahr bei mir. Und in der Zeit zwischen letzten Jahr und diesem Jahr haben wir immer wieder geschrieben über soziale Medien, WhatsApp, Instagram, haben uns ausgetauscht. Und wir pflegen den Kontakt auch außerhalb des Austausches und wir schreiben.
4: Ja, ähnlich. Also ich sage mal, in der Zeitraum vom Austausch auf jeden Fall viel mehr Kontakt, aber man schreibt sich trotzdem mal übers Jahr hinweg.
2: Wie viele Tage verbringen Sie jetzt hier in Ungarn?
3: Wir sind am Donnerstag angereist und bleiben bis Sonntag und fahren Sonntag wieder heim.
2: Und was für ein Programm erwartete Sie?
4: Über allem stand die Kirmes, die wir heute gemacht haben. Das war, glaube ich, so das Hauptziel. Wir haben den Baum aufgestellt, haben hier zusammen getanzt. Ungarn, Deutsche gemischt. Ungarn, Deutsch, Deutsch. War einfach, glaube ich, ein sehr schönes Gesamtbild. Und haben trotzdem auch viele andere Sachen hier erlebt. Zum Beispiel waren wir in einem Extrempark, Klettern und Sommerrodeln. Gestern haben wir die Weidenkeller oben aufgemacht. Also wir haben hier so ein bisschen den ungarischen Alltag und das Leben ganz gut kennengelernt. Und es war eine sehr schöne Erfahrung.
3: Was ich da vielleicht noch anschließen darf, wir durften die Stadt Pécs besuchen. Eine wirklich sehr, sehr schöne Stadt, eine schöne Altstadt. Und was auch eine schöne Erfahrung ist bei den Gastfamilien, das Essen, die Tradition so ein bisschen, die Getränke, der Wein, der Schnaps, ist auch alles sehr schön.
2: Wie ist die Idee gekommen, Kirmes vorzustellen, ihre eigenen Traditionen hier zu zeigen?
4: Also ich glaube, das kam auch viel. Unsere Kirmes in Rasdorf wie dieses Jahr 50 Jahre, also großes Jubiläum. Und wir haben uns gedacht, was könnte man noch machen, was ist vielleicht neu, was hat bis jetzt noch keiner gemacht. Und dann haben wir gesagt, wir können ja mal eine kleine, ist ja nicht so wie bei uns, eine kleine Kirmes hier in Himmisch-Hasa machen. Ich glaube, das war der Ursprungsgedanke, haben das dann hier durchgeführt und ich glaube, es war auch ein voller Erfolg.
3: Das sehe ich genauso. Ich bin da sehr dankbar auch den Verantwortlichen, also der Bürgermeister aus Rasdorf und der Bürgermeister aus Himmisch-Hasa, sowie alle anderen Verantwortlichen wie die Anniko, dass sie das uns ermöglicht haben, dass wir es quasi hier feiern dürfen und dass wir alle Getränke haben, wir haben alle Essen, Es fehlt uns an nichts, wir haben alles, das ist wirklich perfekt.
2: Können Sie ein bisschen vorstellen, wie bei Ihnen eigentlich ein Kirmes aussieht?
4: Kann ich gerne machen. Also die Kirmes geht an sich 5 Tage. Also erstmal eine Woche vorher Zeltaufbau, es ist sehr viel Arbeit, Getränke holen, Theke aufbauen, alles planen, wer kommt zu Besuch. Freitag oder sagen wir mal Donnerstag geht's los, intern, nur die Kirmes, beginnt so ein bisschen die Feierlichkeiten, trinkt zusammen ein, das heißt antrinken.
3: Zapfanstich.
4: Genau, nur die Kirmes, keine Gäste. Und am Freitag kommen dann sehr, sehr viele Gäste, eine Disco. Wir bedienen, Kirmes bedienen und andere Kirmesgesellschaften kommen zu Gast. Samstag ist so ein Partyabend fürs Dorf, viel getanzt, Disco-Fox, eine Band spielt meistens. Und Sonntag, sage ich mal, ist so der Haupttag der Kirmes. Da haben wir unseren Kirmesbaum, ein bisschen größer wie hier auf jeden Fall. Hatten letztes Mal, glaube ich, 26 Paare und haben einfach ein bisschen getanzt. Den traditionell 3 Reinhands, heißt es bei uns, durchgeführt. Und danach geht's ins Zelt und wird sich ein bisschen getrunken. Und Montag ist nochmal so der Abschluss. Umspielen heißt das. Man läuft von Haus zu Haus, trinkt an jedem Haus einen Schnaps. Sehr, sehr viel Jägermeister an dem Tag. Und dann ist die Kirmes auch schon wieder rum.
3: Genau, was ich vielleicht noch ergänzen kann, also der Tanz, den mein Kollege eben erwähnt hat, der findet traditionell unter der Linde statt, im Dorfanger. Da tanzen wir drunter.
4: Ganz kurz, das ist leider keine Linde.
3: Ja, es war ursprünglich eine Linde, es ist mittlerweile keine Linde mehr, aber es war früher eine Linde, der Lindentanz. Und dieser Baum, das ist eine, der wird quasi, ist quasi für die Kirmes heilig. Wir holen den mehrere Wochen oder mehrere Tage vor der Kirmes aus dem Wald raus. Ja, wir schälen den, wir schmücken den, wir wickeln Kränze, wie das jetzt hier auch gemacht wurde. Dann gibt es einen extra Tag, der ist genau eine Woche vor der offiziellen Kirmes. Da wird der Baum aufgestellt, da laden wir auch Gäste ein, da gibt es Getränke, da wird getanzt. Da wird der Baum aufgestellt und dann wird unter diesem Baum dann getanzt.
2: Warum ist es für Sie wichtig, diese Tradition zu pflegen?
4: Ich sag mal, richtig, vor allem in heutigen Zeiten, finde ich, nehmen Traditionen generell ab. Ist egal, ob Fußballverein, Kirmes. Immer weniger Leute, viel mehr Leute sind daheim und sind vorm Fernseher, zocken. Und generell dieses ganze Gefüge, Jugend, stirbt aus. Und deswegen ist es für uns besonders wichtig, dass wir das weiterführen. Es ist eine schwierige Zeit für die Jugend, das ist nicht nur in Rastatt so, sondern überall, wahrscheinlich hier auch. Und gerade deshalb ist es wichtig, dass bestimmte Leute das weiterführen, dass es halt nicht komplett ausstirbt.
2: Ist es auch ein Ziel, damit die Gesellschaft ein bisschen zu binden und die Jugendliche vielleicht oder egal in welchem Alter sie sind, ein bisschen zusammenzubringen?
3: Also das Ziel ist natürlich schon, das Dorf ein bisschen zusammenzubekommen. Also gerade über die 5 Kirmestage versuchen wir, jeden möglich aus dem Dorf einzuladen, dass wir einfach zusammenkommen, wir haben zusammen Spaß. Man sieht vielleicht Leute aus dem Dorf, die man im Alltag sonst nicht so sieht. Dann sieht man die oben im Festzelt, trinkt mit ihnen ein Bier, einen Schnaps, man unterhält sich und hat einfach Freude. Und das ist ja auch das Wichtige am Dorfleben, dass die Gemeinschaft einfach lebt und dass sich jeder mit jedem gut versteht.
4: Egal ob Kirmes, Sportverein, Feuerwehr, Hauptsache man integriert sich ins Dorf, man macht irgendwas, man ist ein Mehrzweck fürs Dorf. Und ich glaube, die Kirmes ist da ein perfekter Ort. Da sind alle eingeladen, jeder kann mitfeiern, jeder kann mittanzen.
3: Jung und alt.
4: Genau, wir sind 52 Leute, 26 Paare. Ich glaube, das ist auch für uns Rekord. Also wir sind aktuell sehr gut aufgestellt, aber es wird halt eben die Zukunft zeigen, ob das weiterhin so umsetzbar ist.
2: War das schwierig, jetzt Leute dazu überzeugen, nach Ungarn zu kommen?
3: Jein. Also die Überzeugung war nicht so schwer, weil sich viele auf Ungarn freuen. Das Problem war eher die Zeit, würde ich sagen. Viele arbeiten, viele studieren, viele gehen in die Schule. Dadurch, dass wir unter der Woche gefahren sind, wir sind ja an dem Mittwochabend schon losgefahren, sind am Donnerstag angekommen, hatten halt viele keinen Urlaub mehr, mussten in die Uni gehen. Das war relativ schwierig.

0: Zur 33. Sommerakademie in Beuer kamen in diesem Jahr über 80 Teilnehmer, die sehr neugierig auf neue Methoden waren im Unterricht. Monika Müller erzählt, wie man einen Regenstab bastelt, was auch die Teilnehmer gelernt haben, und Theresia Sauter spricht über die Wichtigkeit der Veranstaltung.
1: Also wir basteln jetzt einen Regenstab. Warum ist das so interessant?
2: Wenn wir den Stab mit ganz verschiedenen Kernen füllen oder Reis oder Pistazienschalen, sollen sehr schön klingen. Und je mehr Nägel wir reinschlagen, desto langsamer rollen die Dinge, die man drin hat, jeweils die Schalen oder Reis oder was auch immer runter. Und es ergibt dann einen sehr schönen Ton. Also anfangen muss man, indem man schaut, welcher Nagel hat die richtige Größe für unsere Rolle. Das könnte jetzt vielleicht diese sein, diese Sorte von Nägeln. Und wir schlagen einfach ganz viele Nägel in die Rolle rein.
1: Und warum ist Regengeräusch so wichtig?
2: Wir verwenden ganz viele Rhythmusinstrumente in den Beschäftigungen, Anregungen oder einfach beim Spielen. Also diese Regenstäbe haben einen sehr interessanten Klang. Man hört ja auch schon da drüben, wie sie ganz ausprobieren, wie die Pistazienschalen. Die haben wirklich einen schönen Klang, stimmt? Vielleicht können wir schauen, wie viele Nägel die Teilnehmerinnen drin haben.
1: Das sind ja ganz schön viele Nägel.
2: Das sind ganz schön viele. Je mehr Nägel man hat, desto schöner, desto langsamer rollt alles runter und desto länger hat man quasi diesen Regen.
3: Es ist immer die Methodik und wo Sie immer interessiert sind, wie man die jetzige Generation gut ansprechen kann und mit ihnen gut arbeiten kann. Und dann ist es bei Sprachunterricht immer, wie man die Kinder vom passiven Wortschatz zum aktiven Wortschatz oder aktiven Gebrauch der deutschen Sprache oder der kroatischen oder der englischen Sprache bringen kann. Das sind so die Schwerpunkte. Und natürlich die moderne Welt mit den digitalen Medien und auch der künstlichen Intelligenz. Und dazu gibt es diesmal auch einige Vorträge.
4: Guten Tag, sagen alle Mädchen.
3: Die Veranstaltung ist so aufgebaut, dass einerseits für Kindergartenpädagoginnen die Veranstaltung ist, auch Nationalitäten Kindergartenpädagoginnen, Deutsch und Kroatisch, und dann Grundschullehrerinnen und dort auch die Nationalitätensektionen mit Deutsch, Kroatisch und auch die Spezialisation für die englische Sprache haben.
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1: Liebe Hörer, auch heute vergeht Treffpunkt am Vormittag nicht ohne eine Top 5 Hitliste. Diesmal habe ich Ihnen 5 Lieder gesammelt, die gleich in allen die Kindheitsgefühle erwecken. Es folgen also die Top 5 Kinderlieder. Bleiben Sie dran, ich wünsche Ihnen beste Unterhaltung. Wir starten unsere Liste heute mit dem Fliegerlied. Fliegerlied, oft auch so ein schöner Tag genannt, ist ein sehr bekanntes deutsches Kinder- und Mitmachlied, das in vielen Kindergärten, bei Festen und auch an Feiern gerne gesungen wird. Es wurde geschrieben von Andreas Donauer und gewann vor allem ab 2008 große Popularität, als es in den Charts landete und bei Veranstaltungen wie dem Oktoberfest zum Hit wurde. Es ist ein fröhliches, eingängiges Lied über einen schönen Tag, Freundschaft und Ausgelassenheit.

Den zweiten Platz belegte heute das Lied Biene Maja. Die Biene Maja ist eines der bekanntesten deutschen Kinder- und Fernsehlieder überhaupt, vor allem als Titelsong der Zeichentrickserie Biene Maja. Die Biene Maja ist der Titelsong der deutschen Fassung der japanisch-deutschen Zeichentrickserie Biene Maja, die erstmals 1975/76 im Fernsehen lief. Die Serie selbst basiert auf den Geschichten des deutschen Autors Waldemar Bonsels über eine kleine neugierige Biene namens Maja, die Abenteuer erlebt. In der deutschen Version der TV-Serie fungiert das Lied als Eröffnungstitel und ist für viele Menschen ein prägendes Kindheitserlebnis. In späteren Folgen und Staffeln gab es teilweise Instrumentalversionen oder andere Versionen, zum Beispiel von der James Last Orchester-Fassung mit Frauenchor.

Weiter geht unsere Liste mit Pippi Langstrumpf. Das Lied, das viele Menschen sofort im Kopf haben, wenn sie an Pippi Langstrumpf denken, ist das Titellied der Fernsehserie Filme rund um die schwedische Kinderbuchfigur. Im Original heißt der Song Hier kommt Pippi Langstrumpf und war der Eröffnungssong der Pippi Langstrumpf-Serie aus dem Jahr 1969. Die Melodie wurde vom Musiker Jan Johansson komponiert und im schwedischen Originaltext hatte die Autorin Astrid Lindgren selbst Anteil an den Texten. In Deutschland ist besonders die Version Hey Pippi Langstrumpf bekannt, die vor allem in deutschsprachigen TV verbreitet wurde. Zu ihr gibt es einen Text mit Versen wie 2×3 macht 4, ich mach mir die Welt, wie sie mir gefällt. Dieser Text ist oft zitiert worden und gehört für viele zum Kult.

Wir machen weiter mit Schön ist es auf der Welt zu sein. Schön ist es auf der Welt zu sein ist ein beliebtes deutsches Kinderlied, das oft in Kindergärten bei Festen und Feiern gespielt wird. Viele verschiedene Interpreten haben es aufgenommen, zum Beispiel Simone Sommerland, Carsten Glück und die Kita-Frösche oder Liedertiger. Der Song stammt von den Kinderliedkomponisten Werner Twardy und Lili Bert und wird auch auf Kinderalben veröffentlicht. Es beschreibt, wie schön es ist, auf der Welt zu sein, die Freiheit und die Freude am Erleben stehen im Mittelpunkt, zum Beispiel Ferien, Pausen, Sonnenschein und Abenteuer.

Wir schließen unsere Hitliste heute mit Heidi, deine Welt sind die Bergen. Die deutsche Version wurde 1977 veröffentlicht und wurde schnell zu einem der bekanntesten deutschsprachigen Songs überhaupt. Das Lied war nicht der Teil ursprünglich japanisch Heidi-Serie, sondern wurde neu für den deutschen Markt komponiert, als die Serie 1977 im ZDF gezeigt wurde. Dadurch wurde es zum charakteristischen Titelsong für deutschsprachige Zuschauer.

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1: Es folgen die Meldungen aus dem ungarndeutschen Bereich am 11. Juli, gesprochen von Gábor Schultheiss. Die neue Episode des Podcasts der LDU mit dem Titel Sprachräume der Ungarndeutschen ist online. Öffentliche Räume der Minderheiten sind sprachlich und oft auch politisch eingeschränkt. Wie und wo nutzen wir welche Sprache? In der Literatur, im Unterricht und im Journalismus. Die Gäste der Sendung sind Alfred Manns, Lehrer und Dichter aus Baie, Robert Becker, Schriftsteller, Publizist, Hörfunkjournalist und Vorsitzender der Schriftstellersektion des FUDAG und Balázs Weber, Journalist bei Privatbankár, Podcaster und Spezialist für Auslandspolitik. Die Moderatorin ist Dr. Judith Klein. Der Podcast erscheint monatlich auf dem YouTube-Kanal der LDU sowie auf den beliebtesten Podcast-Plattformen wie Spotify und Apple Podcasts. Viel Spaß beim Zuhören. Die Doppelausstellung des Fotografen Károly Csorba kann nach vorheriger Anmeldung unter info@zentrum.hu bis Ende Sommer im Otto-Heineck-Saal des Hauses der Ungarndeutschen besichtigt werden. Die Besucher haben dabei die Möglichkeit, nicht nur die besondere fotografische Welt von Károly Csorba kennenzulernen, sondern auch jene kulturellen und gemeinschaftlichen Werte zu entdecken, die sein künstlerisches Schaffen inspirieren. Die Deutsche Bühne Ungarn sucht einen neuen Mitarbeiter für die Stelle Regieassistent bzw. Inspizient ab dem 17. August. Weitere Informationen unter www.dbu.hu. Beiträge mit sehr guten Originalfotos in hoher Auflösung über die Tätigkeit der Selbstverwaltungen, Vereine, Bildungsinstitutionen und Kulturgruppen zu Vergangenheit, Gegenwart und Zukunft, Jugendarbeit und kirchlichem Leben der Ungarndeutschen, Geschichten in der Mundart und Hochsprache werden für das Jahrbuch der Ungarndeutschen, den deutschen Kalender 2027 erwartet. Senden Sie bitte den Beitrag per E-Mail im DocX-Format bzw. die Fotos einzeln in JPG-Format an neuezeitung@t-online.hu. Geben Sie bitte im Vermerk der E-Mail DK2027 an. Einsendetermin ist der 3. August 2026. Die Fünfkirchner Deutsche Selbstverwaltung und der Lenau-Verein organisieren auch in diesem Sommer die Platzkonzerte in Fünfkirchen. Das nächste Konzert findet am 12. Juli ab 18 Uhr im Hof des Lenau-Hauses in Fünfkirchen statt. Für beste Stimmung sorgt die Blaskapelle aus Wehmend. Alle Blasmusikliebhaber werden herzlich erwartet. In Mohács wird es zwischen dem 17. und 19. Juli wieder genussvoll und musikalisch. Das Donauländische Fischfestival bietet Ihnen auch heuer frisch zubereitete Fischspezialitäten, ein buntes Kulturprogramm, einen Kochwettbewerb am Samstag und einen großen Trachtenumzug am Sonntag. Daneben erwarten auch Kinderprogramme, ein Handwerksmarkt und Abendkonzerte die Interessenten. 3 Tage Genuss, Kultur und Unterhaltung also im Juli im Herzen von Mohács. Das ausführliche Festivalprogramm finden Sie auf Facebook. Alle werden herzlich erwartet. Junge Schreibtalente aufgepasst! Der Europäische Literaturwettbewerb 2027 lädt Kinder und Jugendliche aus ganz Europa zur Teilnahme ein. Mitmachen können alle, die zwischen dem 1. September 2008 und dem 15. Oktober 2018 geboren wurden und ihre Texte in deutscher Sprache verfassen. Der Wettbewerb wird in 2 Altersgruppen ausgeschrieben, für 8- bis 13-Jährige sowie für 14- bis 18-Jährige. Das diesjährige Motto lautet Finden. Unter diesem Thema sind die Teilnehmerinnen und Teilnehmer eingeladen, ihre Fantasie freien Lauf zu lassen und eigene literarische Werke einzureichen. Einsendeschluss ist der 15. Oktober 2026. Wer gerne schreibt und seine Kreativität zeigen möchte, hat jetzt die Gelegenheit, beim Europäischen Literaturwettbewerb 2027 mitzumachen. Alle weiteren Infos in der aktuellen Nummer der Neuen Zeitung.
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Liebe Hörer, das war das deutsche Programm. Das war Treffpunkt am Vormittag für diesen Samstag. Ich wünsche Ihnen ein wunderbares Wochenende. Schalten Sie auch morgen ab 10 Uhr zum Wunschkonzert ein. Alles Gute, bis zum nächsten Mal.